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1: Mit Alexander Fekonja. Guten Morgen. Wer in den Ferien plant, mit minderjährigen Kindern zu verreisen, sollte sich rechtzeitig um eine Reisevollmacht kümmern. Die ist immer wichtig, wenn das Kind zum Beispiel mit nur einem Elternteil, Großeltern oder Freunden verreist, sagt Notar Stefan Plankensteiner.
2: Dann ist auch noch die große Frage, ob in gewissen Ländern eine normal unter Anführungszeichen unterschriebene Vollmacht ausreicht oder ob die auch notariell beurkundet sein muss. Und es gibt einige Länder, wo das sehr streng ist. Bosnien und Herzegowina beispielsweise, Kroatien und auch wenn sie in die USA fliegen.
1: Ohne Vollmacht können Grenzbeamte die Einreise verweigern. Wichtig ist auch, dass die Volljährigkeit des Reiselandes zählt. In den USA braucht man also bis 21 eine Vollmacht, so Plankensteiner. Außerdem sollte man immer Kopien vom Reisepass und die Geburtsurkunde des Kindes dabei haben. Von Frieden ist im Irankrieg keine Rede mehr. Die USA haben zum zweiten Mal binnen 24 Stunden iranische Ziele angegriffen. US-Präsident Trump hat die zuvor vereinbarte Waffenruhe mit dem Iran für beendet erklärt und mit weiteren, noch härteren Angriffen gedroht. Der Iran hat mit Gegenangriffen auf die US-Attacken reagiert. Auch die Golfstaaten Kuwait und Bahrain sind erneut unter Beschuss geraten. Nach dem Ausbruch des Ätna ist seine Aschewolke nun bis nach Nordafrika gezogen. Satellitenbilder zeigen die Schwefeldioxidwolke über Libyen, Tunesien, Algerien und Ägypten. Der Ausbruch des Vulkans am vergangenen Sonntag hat den Flughafen Catania auf Sizilien zeitweise komplett lahmgelegt. Über 600 Flüge sind gestrichen oder umgeleitet worden. Und noch zum Radsport, da hat Gregor Mühlberger die erste Etappe der Tour of Austria gewonnen. Der Niederösterreicher startet somit als Führender heute in die Königsetappe auf den Großglockner. Sonne und Wolken wechseln sich heute ab, wobei die Sonnenfenster jetzt immer mehr und größer werden. Regnerisch und bewölkt bleibt es heute nur in Salzburg, Teilen Oberösterreichs und in der Obersteiermark. Die Temperaturen sind noch recht unterschiedlich mit 20 Grad im Ausseerland und 31 in den sonnigen Regionen. Am Wochenende ist dann wieder überall mit Badewetter zu rechnen.
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0: und Maxi Kawa.
1: Kurz nach 6, Frühstück im Freien? Warum denn nicht? Im Gegensatz zum Nachmittag schlafen die Wespen wenigstens noch. Buttersemmel oder Porridge, worauf du auch immer stehst, lass es dir schmecken.
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0: Break am Donnerstag. Du stehst auf mit Radio One. Denk doch beim nächsten Ausflug in die Berge nicht nur daran, was es auf der Hütte zum Mittag gibt, sondern auch an deinen Zeckenschutz. Bereits 50 FSME-Infektionen sind heuer schon gemeldet worden. Mario Teufel, bitte vervollständigen. Impfen ist wichtig, weil...
1: Weil Zecken keinen Urlaub machen. Wer draußen unterwegs ist, beim Wandern, Radfahren oder im Garten, kann jederzeit von einer Zecke gestochen werden. Und manche Zecken können FSME übertragen, eine Viruserkrankung, die das Gehirn oder die Hirnhaut betreffen kann.
0: Es ist also noch nicht zu spät, auch im Sommer ist eine Impfung zu empfehlen.
1: Richtig, Experten empfehlen, den Impfschutz jetzt rechtzeitig zu überprüfen, vor allem wenn die letzte Auffrischung schon länger her ist. Denn die Impfung braucht etwas Zeit, bis sie ihren vollen Schutz aufbaut.
0: Nicht verwechseln, die Impfung wirkt nur gegen FSME. Zecken übertragen auch die Krankheit Borreliose, die sich vorerst durch einen kreisrunden roten Ausschlag bemerkbar macht. In solch einem Fall bitte sofort den Hausarzt aufsuchen.

Radio One mit der Hit-Garantie, das Wetter heute mit der 50-50-Garantie. Ja, während es im Westen, aber auch in Kärnten durchweg sonnig ist und wir dort bis zu 31 Grad zusammenbekommen, ist es in den anderen Bundesländern ein Auf und Ab. Also nehmen wir Wien her oder auch das Burgenland, da duellieren sich Sonne und Wolken, auch Regenschauer können mit dabei sein. Die Höchstwerte hier 21 bis 26 Grad.

Servus, guten Morgen und Hellas, das ist Radio One am Donnerstag. Hasenkopf-Kugelfisch ist ja so ein niedlicher Name für einen Zeitgenossen, dem du lieber nicht begegnest. In Griechenland breitet sich der giftige Fisch derzeit im Meer immer weiter aus, was vor allem die Fischer plagt, aber auch viele Touristen zeigen sich verunsichert. Es hat sogar schon Fälle gegeben, bei denen Schwimmer angegriffen worden sind. Der Hasenkopf-Kugelfisch hat sehr spitze Zähne, die er bei Bedarf auch einsetzt. Aus diesem Grund gibt es etwa auf der Insel Euböa schwimmende Netze, die die Kugelfische von den Stränden abhalten sollen. Zudem hat Griechenland nun eine Fangprämie auf den Fisch ausgesetzt.

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13: Mit Alexander Fekonja, guten Morgen. Wer mit minderjährigen Kindern in den Urlaub fährt, sollte unbedingt eine Reisevollmacht dabei haben, vor allem wenn die Kinder mit nur einem Elternteil, den Großeltern, Freunden oder einem Verein unterwegs sind, erinnert heute Notar Stefan Plankensteiner.
14: Wir gehen jetzt von dem Fall aus, man ist an der Grenze, dort wird man angehalten, dann weiß natürlich der Grenzbeamte nicht sofort, sind die Eltern getrennt oder sind sie nicht getrennt. Das heißt, generell Empfehlung, wenn das Kind nur mit einem Elternteil verreist, ist eine Reisevollmacht auf jeden Fall empfohlen.
13: Auch wenn das Kind mit Großeltern oder volljährigen Geschwistern reist, ist eine Vollmacht wichtig. Vorlagen, die man nur mehr ausfüllen muss, gibt's beim ÖAMTC oder ARBÖ zum Download. In Ländern wie etwa Griechenland müssen sie übrigens sogar notariell beglaubigt sein. Der Iran-Krieg flammt neu auf. Die USA haben zum zweiten Mal binnen 24 Stunden iranische Ziele angegriffen. US-Präsident Trump hat die Waffenruhe für beendet erklärt. Der Iran hat mit Gegenangriffen reagiert. Mehr als 4 Monate, nachdem er bei einem Angriff getötet worden ist, wird im Iran heute derweil der ehemalige iranische Staatschef Ayatollah Khamenei in seiner Heimatstadt Mashhad beigesetzt. Ein ungewöhnliches Gastgeschenk haben mehrere Regierungschefs beim NATO-Gipfel in Ankara vom türkischen Präsidenten Erdogan bekommen. Deutschlands Kanzler Merz und Großbritanniens Premier Starmer etwa haben von Erdogan jeweils einen scharfen Revolver samt Munition geschenkt bekommen. Darauf waren auch ihre Namen eingraviert. Künstliche Intelligenz boomt, das weiß auch der Facebook-Mutterkonzern Meta und baut seine Rechenzentren weiter aus. Zum ersten Mal entsteht nun auch eines in Kanada. Die Anlage in der Provinz Alberta kostet rund 9 Milliarden US-Dollar. Sie soll so viel Strom verbrauchen wie 800.000 Haushalte. Dafür errichtet der Pipeline-Betreiber Pembina eigens ein neues Gaskraftwerk. Sonne und Wolken wechseln sich heute ab, wobei die Sonnenfenster jetzt immer mehr und größer werden. Regnerisch und bewölkt bleibt es heute nur in Salzburg, Teilen Oberösterreichs und in der Obersteiermark. Die Temperaturen sind noch recht unterschiedlich, mit 20 Grad im Ausseerland und 31 in den sonnigen Regionen. Am Wochenende ist dann wieder überall mit Badewetter zu rechnen.
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16: Mit Markus Pollitz. Wir starten in Wien mit dem Frühverkehr auf der A23 Südostangente. Viertelstunde Zeitverlust derzeit Richtung Vösendorf zwischen Hirstetten und dem Knoten Prater. A22 Donauuferautobahn Richtung Tangente. Auch hier müsst ihr mit Stop-and-Go-Verkehr und 10 Minuten Zeitverlust ab der Reichsbrücke rechnen. Auf die Ostautobahn Richtung Ungarn. Hier gibt es zwischen dem Knoten Prater und der Simmeringer Heide Stau und bis zu 10 Minuten Zeitverlust. Grund dafür ist eine Baustelle. Ich wünsche euch viel Geduld und trotzdem gute und sichere Fahrt.
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18: Kaffee, nur her damit, aber nur mit Wasser. Gerade jetzt im Sommer besonders wichtig, das Koffein pusht deinen Körper, der braucht dann besonders viel Energie. Ein Glas Wasser gleicht diesen Verlust sehr schnell wieder aus. Wir Kaffeetrinker wissen eben, wie man wirklich genießt.
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0: Ein Morgen in guten Händen. In unseren Händen. Wir sind Radio One. Hallo. 2026 ist ein Zeckenjahr. Alleine heuer hat schon 50 FSME-Erkrankungen gegeben. Die wären alle nicht notwendig, wären die Betroffenen geimpft gewesen. Mario Teufel, es ist also wichtig, heuer an die Zeckenimpfung zu denken.
1: Weil Zecken keinen Urlaub machen. Wer draußen unterwegs ist, beim Wandern, Radfahren oder im Garten, kann jederzeit von einer Zecke gestochen werden. Und manche Zecken können FSME übertragen, eine Viruserkrankung, die das Gehirn oder die Hirnhaut betreffen kann.
0: Wir sind zwar schon mittendrin im Sommer, eine Impfung bzw. die Auffrischungsimpfung ist aber immer noch empfehlenswert.
1: Richtig, Experten empfehlen den Impfschutz jetzt rechtzeitig zu überprüfen, vor allem wenn die letzte Auffrischung schon länger her ist. Denn die Impfung braucht etwas Zeit, bis sie ihren vollen Schutz aufbaut.
0: FSME hätten wir damit abgehakt. Vorsicht ist aber vor der Krankheit Borreliose geboten. Gegen die gibt es keine Impfung. Sie macht sich als kreisrunder Ausschlag an jeder Stelle bemerkbar, an der die Zecke sitzt. Wenn du so etwas siehst, nicht zögern, sofort zu

zieh dir gerne die Badehose oder den Bikini an, brauchen wirst du die aber nur im Westen und Süden. Guten Morgen auf Radio One an diesem Donnerstag, an dem es in Tirol, in Vorarlberg und in Kärnten durchgehend sonnig ist, bei bis zu 31 Grad. Überall sonst von Wien westwärts bis nach Salzburg, aber auch im Burgenland ist es wechselhaft. Sonne und Wolken im Mix, außerdem auch ein paar Regenschauer. 21 bis 26 Grad gehen sich hier aus.

dir. Radio One mit der neuen Hit-Garantie am Donnerstag. Hex, Hex, aus Autobiografie wird ein Biopic. Britney Spears kannst du dir bald im Kino anschauen. Gefühlt hatte die Sängerin in ihrem Leben mehr Tiefs als Hochs. Denken wir an die Vormundschaft im Erwachsenenalter, die ja ihr Vater innehatte, oder auch an ihre Liebesdramen. Universal Pictures hat nun die Aufgabe, Britneys Memoiren auf die Leinwand zu bringen. Wer die Hauptrolle der Sängerin bekleiden wird, steht allerdings noch nicht fest. Auch ein möglicher Kinostart ist noch in weiter Ferne.

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15: Mit Alexander Fekonja. Guten Morgen. Mit dem Iran auf Krawall gebürstet, bei der NATO auf Kuschelkurs. So hat US-Präsident Trump den NATO-Gipfel gestern verlassen, während die USA die Waffenruhe mit dem Iran für beendet erklärt haben und die beiden Länder sich wieder gegenseitig angreifen, hat Trump sich in seiner Abschiedsrede versöhnlich gegenüber den NATO-Mitgliedsländern gezeigt und sogar von Liebe gesprochen, was auch den deutschen Kanzler Merz glücklich stimmt.
16: In seinem Schlussstatement kam der Satz vor, der mich persönlich etwas überrascht, aber auch sehr gefreut hat. There is a feeling of love in the air. Also das ist ein Schlusssatz, mit dem man, glaube ich, einen solchen NATO-Gipfel, der unter so medial auch schwierigen Vorzeichen stand, gut abschließen kann.
15: Trump hat außerdem einen weiteren Truppenabzug aus Europa in Aussicht gestellt. Das sei aber abhängig von der Zukunft Grönlands. Da bleibt er weiter bei seinem Anspruch auf die Insel. Ein Logistikzentrum ist gestern Abend in Mailand in Flammen aufgegangen. Dichte schwarze Rauchwolken waren kilometerweit über der Stadt sichtbar. Auch mehrere Explosionen sind zu hören gewesen und mehrere Fahrzeuge auf dem Betriebsgelände haben gebrannt. Verletzt wurde laut Feuerwehr niemand. Das Gelände ist vorsorglich evakuiert worden. Die Brandursache ist bisher unklar. Lieber eine Vollmacht statt Ärger an der Grenze, rät die Notariatskammer. Wer mit Kindern ins Ausland fährt, sollte vorab an eine Reisevollmacht denken. Vor allem, wenn die Kinder mit nur einem Elternteil, den Großeltern, Freunden oder einem Verein unterwegs sind. Besonders wichtig ist, dass bei Reisen nach Kroatien, Slowenien, Serbien, Griechenland oder Bosnien, dort muss die Vollmacht teils sogar notariell beglaubigt sein. Bei der Fußball-WM gibt's heute mit Frankreich gegen Marokko das erste Viertelfinale. Ankick ist da um 22 Uhr unserer Zeit. In der Zwischenzeit reißt die Kritik an der FIFA aber nicht ab, nachdem der Verband nach US-Präsident Trumps Intervention ja die Sperre gegen US-Stürmer Balogun aufgehoben hat. Verlangen nun auch mehrere EU-Abgeordnete eine Untersuchung gegen FIFA-Präsident Infantino. Mehr Sonne gibt's heute vom Waldviertel bis ins Nordburgenland und westlich von Innsbruck. Sonst zeigen sich aber zeitweise Wolken am Himmel. Auch Regen ist vereinzelt mit dabei, vor allem von Salzburg bis nach Niederösterreich. Die Temperaturen erreichen heute 22 bis 28 Grad, im Westen und Süden stellenweise sogar bis zu 31 Grad.
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1: Mit Markus Bolletz, wir starten in Wien mit dem Frühverkehr auf der A23 Südostangente. 20 Minuten Zeitverlust derzeit Richtung Vösendorf zwischen Hirstetten und dem Knoten Prater. A22 Donaufer Autobahn Richtung Tangente. Auch hier eine Viertelstunde mehr Fahrzeit ab dem Tunnel Kaisermühlen Richtung Tangente. Und baustellenbedingt gibt es 10 Minuten Zeitverlust auch auf der A4 Richtung Ungarn zwischen dem Knoten Prater und der Simmeringer Heide. Nach Niederösterreich. 1 Westautobahn in Richtung Deutschland. Zwischen St. Pölten Süd und der Raststation St. Pölten gibt es Stau nach einem Verkehrsunfall. Die Konsequenz ist 30 Minuten Zeitverlust, ein Fahrstreifen ist gesperrt. Und noch nach Kärnten, B94 Osiacher Straße, auf Höhe des Osiacher Sees gibt es in beiden Fahrtrichtungen Behinderungen nach einem Verkehrsunfall. Fahrt bitte vorsichtig. Ich wünsche euch trotz allem gute und sichere Fahrt.
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1: Salzwasser voraus! Urlaub am Meer wirkt sich positiv auf deine Psyche aus. Wellenrauschen, geringe Lärmbelästigung, das Kennenlernen neuer Menschen, all das gibt dir einen regelrechten Energieboost. Kein Wunder, dass alle auf Urlaub am Meer fliegen.
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0: aufstehen mit Radio One Daybreak und mit der neuen Hit-Garantie. Morgen starten in den letzten 6 Bundesländern die Sommerferien. Lehrer sein ist ein undankbarer Job in der letzten Schulwoche. Kaum jemand in der Klasse hört noch wirklich auf das, was du sagst. Die Kinder sind ja schon im Ferienmodus. Die Planung steht jedenfalls schon.
1: Ich fahre zu meinen Cousins mit meiner Oma in die Schweiz. Und ich gehe in ein Reitercamp. Und ja, und in die Theaterwoche gehe ich auch.
2: Auf den Urlaub.
3: Auf den Urlaub.
4: Aufs Rumhängen und auf den Urlaub, ja.
5: Ich freue mich auf meinen Campingurlaub. Da fahren wir mit dem Dachzelt wohin.
0: Sollten deine Kinder einen Nachtzipf kassiert haben, gönn ihnen jetzt erstmal die Ferien. Nach so viel Lernerei darf vorerst mal Entspannung sein.

0: Der Donnerstag auf Radio One. Aktuell sind wieder die Zecken ein Thema. Mario, warum sollte man gerade jetzt an die FSME-Impfung denken?
1: Weil Zecken keinen Urlaub machen. Wer draußen unterwegs ist, beim Wandern, Radfahren oder im Garten, kann jederzeit von einer Zecke gestochen werden. Und manche Zecken können FSME übertragen, eine Viruserkrankung, die das Gehirn oder die Hirnhaut betreffen kann.
0: Was die Impfung angeht, sollte man auch möglichst früh dran sein, oder?
1: Richtig. Experten empfehlen, den Impfschutz jetzt rechtzeitig zu überprüfen, vor allem wenn die letzte Auffrischung schon länger her ist. Denn die Impfung braucht etwas Zeit, bis sie einen vollen Schutz aufbaut.
0: Also am besten nicht nur den Reisepass, sondern auch den Impfpass erneuern.

0: Das ist Radio One am Donnerstag. Letztes Jahr haben wir einen Hunde-Horrorfilm gekriegt namens Good Boy. Morgen kommt schon wieder ein Good Boy ins Kino, diesmal ohne Hund. Angekettet wird trotzdem wer.
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2: Good Boy. Der 19-jährige Kleinkriminelle und Internet-Influencer Tommy lebt davon, im Internet Rücksichtslosigkeit zu propagieren und verleitet andere zu grausamen Gewalttaten. 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

Ein paar schöne Nachrichten auf Radio One. Ein anonymer Spender zahlt den Schwimmbadeintritt. In Hessen gibt es gerade ein kleines Sommermärchen. Ein anonymer Spender zahlt in Schwalmstadt diesen Sommer allen Kindern und Jugendlichen den Eintritt ins Schwimmbad. Damit auch Kinder, deren Familien weniger Geld haben, genauso oft ins Freibad können. Schön.

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8: Mit Hannes Harp. Wenn es um die Namen ihrer Kinder geht, hat es bei den Österreicherinnen und Österreichern auch im Vorjahr keine auffälligen Ausreißer gegeben. Emma und Noah waren 2025 die beliebtesten Babynamen, wie heute Daten der Statistik Austria zeigen. Martina Steidl.
9: Fast 37.000 Mädchen und rund 39.000 Buben haben im Vorjahr in Österreich das Licht der Welt erblickt. Der Name Emma wurde 559 Mal vergeben, Noah 674 Mal. Ebenfalls auf den Stockerlplätzen Emilia und Marie. Bei den Buben Paul und Maximilian. Allesamt Namen, die schon seit vielen Jahren in den Top 10 sind. Weiterhin sehr beliebt sind auch Mia oder Sophie bzw. Elias und Jakob.
8: Insgesamt haben rund 12% aller neugeborenen Mädchen und 14% der Buben einen der 10 beliebtesten Vornamen bekommen. Schwerer Unfall gestern bei einer Schießübung in der Steiermark am Truppenübungsplatz Seetaler Alpe beim Scharfschießen mit einem Granatwerfer. Ein 23-jähriger Berufssoldat aus Klagenfurt ist am Gesicht leicht und an den Händen schwer verletzt worden. Sanitäter haben den Mann ins LKH Judenburg gebracht. Passiert dürfte der Unfall beim Nachladen des Granatwerfers sein, wo eine Granate im Rohr explodiert ist. Eine Unfallkommission des Bundesheers wird den Unfall nun untersuchen. Der Polizei ist in Deutschland und der Schweiz gelungen, eine internationale Schleusergruppe zu schnappen. Die 5 Männer gehören zu den Köpfen der Bande. Ein Mittäter davon sitzt bereits in Österreich im Gefängnis. Die syrisch-palästinensische Gruppe soll in den letzten Jahren hunderte Menschen illegal nach Deutschland gebracht und vermutlich Millionen damit verdient haben. Der Flughafen von Palm Beach ist mit Anfang Juli in den Donald J. Trump International Airport umbenannt worden. Ab heute gilt auch offiziell das neue Kürzel mit den Initialen des Präsidenten DJT. Bislang wurden Flughäfen erst umbenannt, nachdem die Präsidenten nicht mehr im Amt waren, wie etwa der George Bush International Airport in Houston oder der Bill und Hillary Clinton Airport in Little Rock. Trump hat mit dieser Tradition gebrochen. Einiges an Sonne, speziell von Vorarlberg bis Oberkärnten, ist dabei, aber es sind auch viele Wolken am Himmel unterwegs. Vereinzelt lassen es die auch regnen. Am ehesten vom Tiroler Unterland weiter Richtung Osten. Dazu kommt teils kräftiger Wind aus Nordwesten. Bei den Temperaturen sind heute noch zwischen 22 bis zum Teil 31 Grad drin. Mit einer Mischung aus Wolken und Sonne geht's auch Richtung Abend. Die Wolken verziehen sich in der Nacht und es wird meist sternenklar.
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10: mit Markus Bollitz, Wien A23 Südosten.

0: der Simmeringer Heide. Und noch nach Salzburg, A1-Westautobahn in Richtung Salzburg zwischen Regau und Seewalchen gibt es Stau und 30 Minuten Zeitverlust, kommt dafür eine Baustelle. Ich wünsche viel Geduld und allseits gute Fahrt.
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4: Mit Hannes Haab. Ab in die Ferien heißt das zum kommenden Wochenende dann für alle Familien in Österreich. Mit dem Start der Schulferien auch in Vorarlberg, Tirol, Salzburg, Kärnten, der Steiermark und Oberösterreich. Wenn minderjährige Kinder ohne Eltern unterwegs sind, ist eine Reisevollmacht eine gute Idee, erinnert Yvette Polasek vom ÖAMTC.
5: Wenn das Kind alleine verreist oder mit Oma und Opa, Freunden oder wenn es nur mit einer sorgeberechtigten Person, also nur mit einem Erziehungsberechtigten ins Ausland fährt, auf jeden Fall eine Vollmacht in der jeweiligen Landessprache mitzuführen. Der ÖMTC hat solche Vorlagen in rund 20 Sprachen auf seiner Homepage, die man sich jederzeit kostenlos herunterladen kann.
4: In Ländern wie etwa Griechenland müssen die Vollmachten übrigens sogar notariell beglaubigt sein. Nach dem Fund einer 70-jährigen Leiche im Vormonat in Wien hat die Polizei gestern in Frankreich einen Verdächtigen festgenommen. Französische Polizisten haben einen 24-jährigen Russen bei Nizza nach einem europäischen Haftbefehl geschnappt. Der Mann ist der Mitbewohner der deutschen Transgender-Aktivistin gewesen, die Freunde der Frau in der Wohnung am Wiener Naschmarkt mit tödlichen Stichverletzungen gefunden haben. Im spanischen Pamplona sind die Rettungskräfte bei der dritten Stierharz gefordert gewesen. Gleich 13 Teilnehmer haben sich im Lauf durch die engen Gassen verletzt. Die meisten sind mit Prellungen, Schnittwunden und Knochenbrüchen ins Krankenhaus gebracht worden. Auch dieses Jahr protestieren Tierschützer gegen die umstrittene Tradition, Kampfbullen für die Stierkämpfe in die Arena zu jagen. Emma und Noah waren 2025 die beliebtesten Babynamen, wie heute Daten der Statistik Austria zeigen. Ebenfalls auf den Stockerlplätzen Emilia und Marie und bei den Buben Paul und Maximilian. Allesamt Namen, die schon seit vielen Jahren in den Top 10 sind. Insgesamt haben rund 12% aller neugeborenen Mädchen und 14% der Buben einen der 10 beliebtesten Vornamen bekommen. Einiges an Sonne, speziell von Vorarlberg bis Oberkärnten, ist dabei, aber es sind auch viele Wolken am Himmel unterwegs. Vereinzelt lassen es die auch regnen. Am ehesten vom Tiroler Unterland weiter Richtung Osten. Dazu kommt teils kräftiger Wind aus Nordwesten. Bei den Temperaturen sind heute noch zwischen 22 bis zum Teil 31 Grad drin. Mit einer Mischung aus Wolken und Sonne geht's auch Richtung Abend. Die Wolken verziehen sich in der Nacht und es wird meist sternenklar.

Richtung Salzburg. Hier gibt es zwischen St. Pölten Süd und der Raststation St. Pölten Behinderungen wegen eines Unfalls im Baustellenbereich. Oberösterreich A1, die Westautobahn Richtung Salzburg zwischen Regau und Seewalch braucht ihr 30 Minuten länger wegen der Baustelle dort. A9, die Fürnautobahn, da steht ein defekter LKW Richtung

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1: WhatsApp zeigt uns bald einen grünen Punkt.
2: Genau, WhatsApp testet gerade eine kleine Änderung. Statt dem Schriftzug online soll künftig ein grüner Punkt anzeigen, dass ein Kontakt gerade aktiv ist.
1: Also keine neue Funktion, sondern ein neues Design.
2: Genau, die Privatsphäre bleibt gleich. Wer seinen Online-Status bisher verborgen hat, bekommt auch keinen grünen Punkt.
1: Und der soll später noch mehr können?
2: Ja, WhatsApp arbeitet an einer neuen Kontaktübersicht. Da kannst du dir dann zum Beispiel nur die Kontakte anzeigen lassen, die gerade online sind.
1: Dann noch eine Nachricht für Handykunden. Bob verschwindet.
2: Ja, nach rund 20 Jahren stellt A1 die Marke Bob ein. Für Kundinnen und Kunden ändert das aber eigentlich ziemlich wenig. Die Verträge werden automatisch auf A1 umgestellt. Die Konditionen sollen gleich bleiben.
1: Also nichts kündigen oder neu anmelden?
2: Nein, die Umstellung passiert automatisch. Nur die Bob-App wird dann durch die A1-App ersetzt.
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1: In Wien auf der Zangenza Richtung Inzersdorf. Zwischen dem Knoten Hirschstetten und Prater gibt es 30 Minuten Zeitverlust. Richtung Hirschstetten zwischen Hans und Kurve und Knoten Kaisermühlen sind es 20 Minuten. Dann auf der A2 ist Südautobahn Richtung Graz. Zwischen Wiener Neudorf und Inzersdorf, da ist die Unfallstelle geräumt. Es gibt nur noch 15 Minuten Zeitverlust. Oberösterreich, A7 Mühlkreis Autobahn Richtung Westautobahn. Es staut zwischen Hafenstraße und Knoten Linz mit 20 Minuten Zeitverlust. In Salzburg auf der A1 Westautobahn Richtung Linz zwischen Sitzenheim und Wallersee 15 Minuten Zeitverlust. Und in Tirol auf der A13 Brenner Autobahn Richtung Italien heißt es aufpassen zwischen Europabrücke und Schönberggalerie. Da gibt es Behinderungen durch ein defektes Fahrzeug. Ich wünsche gute und sichere Weiterfahrt.
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0: 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Eine traurige Nachricht aus der Musikwelt macht die Runde. Eine Ikone der Rockmusik hat uns heute Nacht im Alter von 75 Jahren verlassen. Bonnie Tyler. Mein Kollege Maxi Kavan über ihr Leben.
1: Eine Sängerin wie Bonnie Tyler ist nicht zu ersetzen. Zu einzigartig war die Britin, die sich nun leider in die Reihe verstorbener Musiklegenden einreiht. Ihre Karriere hat sich durch Zufall entwickelt. In den 70ern ist Bonnie immer in Pubs aufgetreten, wo sie von einem Scout entdeckt worden ist. Bis 1978 hat es gedauert. Dann aber ist die Sängerin nicht nur in Großbritannien, sondern international bekannt geworden.
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1: Ihre interessante Rockstimme ist übrigens nicht durch Kettenrauchen entstanden, sondern infolge einer Operation am Kehlkopf. Damals sind Bonnie die Knötchen von den Stimmlippen entfernt worden. Aus der Rock wurde die Reibeisenstimme. Im Jahr 1982 ist Bonnie Tyler quasi unsterblich geworden, als sie einen Song von Jim Steinman performt hat. Total Eclipse of the Heart.
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1: Glück für Bonnie. Eigentlich hätte Meat Loaf den Song einsingen sollen, der hatte aber kein Interesse dran. So ein Erfolg wie in den 80ern war Tyler dann nicht mehr vergönnt, auch wenn sie immer wieder Comebacks hatte und sogar einen Auftritt beim Song Contest 2013. Platz 19 von 26. Na, immerhin ist ihr das Schicksal, Letzte zu werden, erspart geblieben. Vor einigen Wochen hat sich der Gesundheitszustand von Bonnie Tyler rapide verschlechtert. Nach einem Darmdurchbruch ist sie im künstlichen Koma gelegen. Aus dem portugiesischen Krankenhaus heißt es nur, sie sei unerwartet verstorben. Ja, unerwartet für uns alle. Das Musikbusiness verliert mit Bonnie Tyler eine Powerfrau, die schon zu Lebzeiten eine Legende war.

0: Ofenbach und Ella Henderson begleiten uns durch den späten Nachmittag hier auf Radio One, die neue Hitgarantie. Unser nächster Song stammt ursprünglich aus den 70ern von Nick Glider, ist aber in den 80ern von Billy Idol neu aufgelegt worden. Oder soll ich sagen, aufgeheizt worden.
1: Manche finden den Fukuhila wieder angesagt.
2: Dieser Flashback-Hit aus den 80ern ist es auf jeden Fall.
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13: Mit Hannes Harp. Der Autoführerschein ist jungen Menschen in Österreich nach wie vor extrem wichtig. 93% halten ihn für notwendig, zwei Drittel haben bereits einen. Gleichzeitig zeigt eine neue Studie des Kuratoriums für Verkehrssicherheit aber auch, dass sich die 16- bis 24-Jährigen riskanter verhalten als der Durchschnitt, sagt uns Christian Kreutler, Sicherheitsexperte beim Kuratorium.
14: Jeder vierte Befragte hat angegeben, dass er schon einmal nach Alkoholkonsum in einem Fahrzeug unterwegs war. Und das ist denen egal, das ist das Auto, das ist der E-Scooter. Und gleichzeitig sagt aber auch jeder fünfte, schon einmal mit irgendwem mitgefahren zu sein, obwohl er gewusst hat, dass die Person unter Alkohol oder Drogen stand.
13: Am Land wünschen sich viele junge Menschen aber etwa auch mehr kostenlose Öffis oder bessere Verbindungen und mehr Nachtbusse. Ab in die Ferien heißt es zum kommenden Wochenende dann für alle Familien in Österreich mit dem Start der Schulferien auch in Vorarlberg, Tirol, Salzburg, Kärnten, der Steiermark und Oberösterreich. Wenn minderjährige Kinder ohne Eltern oder mit nur einem Elternteil unterwegs sind, beispielsweise mit den Großeltern, Freunden oder einem Verein, ist eine Reisevollmacht eine gute Idee, erinnert heute der ÖMTC. Vorlagen dafür gibt's zum Download. In Ländern wie Griechenland etwa müssen die Vollmachten übrigens sogar notariell beglaubigt sein. Schwerer Unfall gestern bei einer Schießübung in der Steiermark am Truppenübungsplatz Seetaler Alpe beim Scharfschießen mit einem Granatwerfer. Ein 23-jähriger Berufssoldat aus Klagenfurt ist am Gesicht leicht und an den Händen schwer verletzt worden. Sanitäter haben den Mann ins LKA Judenburg gebracht. Passiert dürfte der Unfall beim Nachladen eines Granatwerfers sein, wo eine Granate im Rohr explodiert ist. Eine Unfallkommission des Bundesheers wird sich den Unfall nun genauer anschauen. Bei der Fußball-WM geht's heute los mit dem Viertelfinale. Frankreich spielt gegen Marokko und ist klarer Favorit. Die Franzosen haben im Turnier bis jetzt 5-mal gewonnen und ein Torverhältnis von 14:2. Ankick ist um 22 Uhr. Morgen steht Badewetter am Programm. Es gibt viel Sonne bei teils strahlend blauem Himmel. Dazu klettern die Temperaturen auf 25 bis 33 Grad. Ab Mittag gibt's aber südlich der Alpen und im Weinviertel ein paar Wolken. Gewitter oder Regenschauer bleiben aber die Ausnahme. Am ehesten nass wird es an der Grenze zu Italien oder Slowenien. Das sonnige Wetter bleibt uns auch bis in die neue Woche erhalten.
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15: In Wien und Gänze Richtung Inzersdorf. Zwischen dem Knoten Herstetten und Prater gibt es eine halbe Stunde Zeitverlust. Richtung Herstetten zwischen Hans und Kurve und Knoten Kaisermühlen dauert es nur 15 Minuten. Auf der A2 Südautobahn Richtung Graz nochmal 15 Minuten Zeitverlust zwischen Wiener Neudorf und Inzersdorf. Salzburg auf der A1 Westautobahn Richtung Linz zwischen Sitzenheim und Wallersee 15 Minuten Zeitverlust. In Tirol auf der B169 Zillertalstraße. In beiden Richtungen vor dem Brettfalltunnel gibt es Blockabfertigung mit 20 Minuten Zeitverlust. Und auf der A13 Brenner Autobahn Richtung Italien zwischen Europabrücke und Schönberggalerie heißt aufpassen, da gibt es Behinderungen durch ein defektes Fahrzeug. Ich wünsche gute und sichere Fahrt in Richtung Abend.
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1: Weiter geht's mit dem Song, der dank dem Film Project Hail Mary ein kleines Revival feiert. Harry Styles Debüt-Hit Sign of the Times.

0: Dieser Song hat mein komplettes Leben verändert, sagt Peter Schilling über Major Tom. Nach eher mäßigen Erfolgen mit Schlagerhits war das sein internationaler Durchbruch im Jahr 1982. 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
1: 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Ein Jahrzehnt, jede Menge Kult. Heutzutage wird nicht mehr gespielt, heute zockt oder daddelt man. Man braucht auch kein Brett und keine Würfel, sondern einen Controller und am besten eine Konsole mit Internetzugang und einen Widescreen-Fernseher. Ich weiß, was Sie jetzt denken, und Sie haben recht. Spielen war in den 80ern ganz anders. Es gab zwar schon mit Atari und Game Boy die ersten Konsolen, aber dennoch spielte man öfter zusammen als alleine. Brettspiele waren noch angesagt, anstatt Konsolen und Apps. Man traf sich zu Spieleabenden oder einfach mit Freunden am Nachmittag und knobelte, würfelte und rätselte gemeinsam. Scotland Yard, Malefiz, Risiko und Monopoly waren beliebt. Aber es mussten nicht immer Brettspiele sein. Kartenspiele oder Quartette waren sogar auf dem Schulhof beliebt. Lange vor dem Sammelwahn von Pokémon und Yu-Gi-Oh! Karten. In den Fantasy-Spielen wie Dungeons und Dragons oder Das Schwarze Auge erschuf man selbst seine Charaktere und Abenteuer und benötigte lediglich einen Satz Würfel, einen Bleistift und kariertes Papier, um seine Quests im Reich der Drachen und Monster zu gestalten. 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
0: Möge die Macht mit euch sein.

0: Er war kein One-Hit-Wonder, da hat es dann schon für mehr gereicht. Trotzdem hat er sich nach seinen Charterfolgen nach nur 3 Jahren wieder aus dem Musikbusiness weitgehend zurückgezogen. Nick Kershaw in der Radio 1 80er Show. Freuen Sie sich mit mir auf eine schöne 80er Ballade. Die Cutting Crew hat sich mit diesem Song in die Hall of Fame der Musikgeschichte eingeschrieben. I Just Died in Your Arms.
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0: Für die Simpsons und für den Film Johnny English ist dieser Song schon mal als Filmmusik verwendet worden. Darüber hinaus immerhin Platz Nummer 10 bei uns in der Hitparade. Cameo mit Word Up. Es muss nicht immer Sommer sein, um den nächsten Song cool zu finden. Katrina and the Waves' Walking on Sunshine passt eigentlich immer, wenn man auf gute Laune steht. Gleich in der Radio 180er Show.
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0: 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Egal, woran Sie sich gerne erinnern, wenn es um die 80er Jahre geht, die Radio One 80er Show bringt Sie dahin zurück. Gleich mit einigen Powerfrauen. 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
2: mit Hannes Haab. Morgen verabschieden sich auch die Schülerinnen und Schüler in Vorarlberg, Tirol, Salzburg, Kärnten, der Steiermark und Oberösterreich in die wohlverdienten Sommerferien. Wenn minderjährige Kinder ohne Eltern oder mit nur einem Elternteil unterwegs sind, sollten sie eine Reisevollmacht dabei haben, erinnert Yvette Polasek vom ÖMTC.
3: Wenn das Kind alleine verreist oder mit Oma und Opa, Freunden oder wenn es nur mit einer sorgeberechtigten Person, also nur mit einem Erziehungsberechtigten ins Ausland fährt, auf jeden Fall eine Vollmacht in der jeweiligen Landessprache mitzuführen. Der ÖMTC hat solche Vorlagen in rund 20 Sprachen auf seiner Homepage, die man sich jederzeit kostenlos herunterladen kann.
2: In Ländern wie Griechenland müssen die Vollmachten übrigens sogar notariell beglaubigt sein. Auch der zweite Tag der Budgetdebatte war von Oppositionskritik im Nationalrat geprägt, ob Wissenschaft, Frauenbildung, Landwirtschaft oder Soziales. Bei sämtlichen Kapiteln sind FPÖ und Grünen heute Punkte eingefallen, die aus ihrer Sicht misslungen sind. Einig war sich die Opposition in ihrer Kritik an den Einsparungen am Arbeitsmarkt bei Geringverdienern und älteren Arbeitnehmern. Die Regierung verteidigt die Einsparungen mit dem nötigen Sparpaket. Sozialministerin Schumann verweist darauf, dass die Anpassung stufenweise über 6 Jahre passiert. Reicht die Pension später im Alter? Das fragen sich viele Österreicherinnen und Österreicher. Laut einer neuen Bank99-Studie sorgen sich 6 von 10 der Befragten um ihre Pension. Bei Frauen sind es sogar fast 70%. Besonders betroffen sind Menschen zwischen 30 und 49 Jahren. Im Schnitt legen die Österreicherinnen und Österreicher 288 Euro im Monat für ihre Altersvorsorge zurück. Sparmeister sind die Vorarlbergerinnen und Vorarlberger mit rund 422 Euro monatlich. Die letzte Hitzewelle hat auch das Bestellverhalten bei Online-Lieferdiensten der Menschen in Österreich geprägt. Sonnencreme, Eiswürfel, Wassermelonen oder Holzkohle sind der Verkaufsschlager gewesen. Die Produkte wurden deutlich häufiger bestellt als bei Normaltemperaturen. Auch Mineralwasser hat sich besser verkauft, Limonaden dagegen schlechter, hat der Lieferdienst Foodora ausgewertet. Morgen steht Badewetter am Programm. Es gibt viel Sonne bei teils strahlend blauem Himmel. Dazu klettern die Temperaturen auf 25 bis 33 Grad. Ab Mittag gibt's aber südlich der Alpen und im Weinviertel ein paar Wolken. Gewitter oder Regenschauer bleiben aber die Ausnahme. Am ehesten nass wird es an der Grenze zu Italien oder Slowenien. Das sonnige Wetter bleibt uns auch bis in die neue Woche erhalten.
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1: Wenn mancher Mann manchmal weg ist, ist er oft da, wo auch Frauen am allerliebsten sind. 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